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1: 25 km d'autoroute sans incident. Si vous roulez sur l'A355, direction l'A4, vers Paris, Metz, Nancy, ou direction l'A35, vers Colmar et Mulhouse, ça reste fluide ce matin.
2: La somnolence est aujourd'hui la première cause d'accidents mortels sur autoroute. 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
1: Une traversée de l'Alsace calme malgré la fin de journée. L'autoroute A355 reste fluide, direction le nord vers l'A4, Paris, Metz et Karlsruhe. Et direction le sud, également direction Colmar et Mulhouse.
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